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0: Falschi.
1: Einen wunderschönen Samstagmorgen wünsche ich euch. Hier ist der Bremsman und wir starten auch gleich mit viel Spaß in die Sendung. Denn meine Tochter Tilda, die ist ja 10 Jahre alt und die bohrt mir immer Löcher im Bauch mit ihren Fragen. Und sie hat mir angekündigt, heute will sie mit mir mal ein kleines Pferdequiz machen, denn sie ist ja pferdeverrückt und ja, mal gucken, wie ich da bestehen kann. Gleich gibt's das Ganze erstmal M People gleich mit Moving On Up und den Start macht die Alan Parsons Project mit Don't Answer Me. 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

0: Tina Turner mit Typical Male. Hier ist Nostalgie, nur die größten Songs mehr 80er und die besten 90er. Ich hoffe, euch steht alles auf dem Tisch. Frische Brötchen, leckerer Kaffee und ihr könnt euch auf ein herrliches Wochenende freuen. Ja, meine Tochter Tilda hat mir angekündigt, sie wollte mir jetzt so ein paar spannende Fragen zum Thema Pferde stellen. Oder kommt sie?
1: Hallo Papa.
0: Hallo Tilda.
1: Papa, ich will mal dein Pferdewissen testen.
0: Okay.
1: Wie nennt man eigentlich ein neugeborenes Pferd?
0: Babypferd?
1: Quatsch, das ist natürlich ein Fohlen.
0: Okay, aber ich war dicht dran, oder?
1: Sehr komisch. Und wie nennt man ein weibliches Pferd?
0: Stute.
1: Papa! Und wie nennt man einen kastrierten Hengst?
0: Traurigen Hengst?
1: Papa! Das ist ein Wallach!
0: Wusstest du, dass ich früher auch mal geritten bin?
1: Das arme Pferd.
0: Das ist sehr witzig. Ich hatte ein sehr höfliches Pferd.
1: Hä?
0: Ja, immer wenn wir an ein Hindernis gekommen sind, dann hat es gestoppt und hat mich zuerst rübergelassen.
1: Sehr witzig, Papa. Hat dein Chef nicht mal zu dir gesagt, Herr Bremser, Sie sind eines der besten Pferde im Stall?
0: Ja, kann sein.
1: Ich weiß auch warum.
0: Na, warum?
1: Weil du den meisten Mist machst.
0: Sehr witzig.
1: Tschüssi.

0: schönen guten Morgen um 7:30. Hier ist Nostalgie, nur die größten Songs der 80er und die besten 90er. Meine Good News kommt jetzt aus der Tierwelt. Und zwar wurde ja vor 10 Jahren die Gorilladame Lulingo als kleines Jungtier aus dem illegalen Tierhandel gerettet. Damals war sie gerade einmal etwa 18 Monate alt. Sie kam in ein Schutzprojekt, wurde dort über Jahre aufgepäppelt und auf ein Leben in freier Wildbahn vorbereitet. 2024 dann der große Schritt. Lulingo wurde gemeinsam mit 3 weiteren Gorilla-Weibchen im Virunga-Nationalpark ausgewildert. Und jetzt gibt es die Nachricht, auf die die Tierschützer gehofft haben. Lulingo hat in freier Wildbahn ihr erstes Jungtier bekommen. Für den Schutz der stark bedrohten östlichen Flachland-Gorillas ist es ein wichtiger Erfolg, denn damit zeigt sich, dass gerettete Tiere nach vielen Jahren tatsächlich wieder Teil einer wilden Population werden können. Eine gute Nachricht zum Wochenende, oder?
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Bruce Springsteen mit Dancing in the Dark hier bei Nostalgie. Nur die größten Songs, mehr 80er und die besten 90er. Ihr macht einen Plan für den Samstag. Lasst das doch. Es ist Wochenende, Leute. Einfach mal laufen lassen, ja. Nicht unbedingt immer gleich den Plan vorgeben. Das machen wir doch schon die ganze Woche. Heute heißt es einfach mal langsam den Kaffee wirken lassen und dann vielleicht nochmal vielleicht einen schönen Spaziergang durch die Stadt. Mal ein bisschen Schaufenster bummeln. Es muss ja auch nicht immer was gekauft werden, sondern einfach mal diese freien Tage genießen. Jetzt wird's ein bisschen ruhiger. Culture Club veröffentlichten Do You Really Want to Hurt Me 1982. Da war ich 10, ja. Habe ich auch auf meinem Walkman immer rauf und runter gehört. Das wurde dann auch der internationale Durchbruch. Allerdings nicht bei meinen Eltern. Ich weiß nicht, dass mein Vater immer im Kopf geschüttelt hat, wenn er Boy George gesehen hat. Und ich bin dann irgendwann tatsächlich zu einer Faschingsveranstaltung als Boy George gegangen und hat mich gewundert, dass die Mädels mich gar nicht so angeguckt haben. Mensch, ja, kann passieren, ne? Hier ist Nostalgie, nur die größten Songs, mehr 80er und die besten 90er, der großartige Culture Club mit Do You Really Want to Hurt Me?

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1: Gleich gibt's die Dire Straits mit Money for Nothing. Ich hoffe, das trifft nicht auf euren Wochenendeinkauf zu und ihr kriegt richtig viel fürs Geld und guckt euch die richtigen Angebote aus. Am Wochenende holt man sich dann ja auch gerne mal so kleine Schweinereien, ne? Gerade was das Naschen angeht, da erlaubt man sich wieder ein bisschen mehr und bestellt vielleicht auch mal Essen und muss nichts selbst machen. Also Dire Straits gleich mit Money for Nothing und den Anfang machen W mit Please Don't Go. 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

Der großartige Phil Collins mit Another Day in Paradise. Großartiger Mann, großartige Musik. Viele von euch sind wahrscheinlich jetzt sogar schon zum Sport oder verhandeln noch mit der Bettdecke, ob sie schon aufstehen sollen. Ich würde, glaube ich, noch liegen bleiben, wenn ich an eurer Stelle wäre. Und in dieser Woche hatte tatsächlich ein echtes 80er-Phänomen Geburtstag. Am 16. September 1984 lief in den USA die erste Folge von Miami Vice. Don Johnson im pastellfarbenen Sakko, Sportwagen, Neon Licht und Popmusik mitten in einer Krimiserie. Und ich bin mir sicher, dieses Outfit, ich sag mal 2-3 Jahre, also den Magnum-Bart haben wir jetzt ja schon wieder, ne? Den tragen ja auch meine Söhne schon wieder. Aber ich denke auch, diese weiten Sackos, die 2-Reiher, die werden auch definitiv wieder kommen. Jetzt gibt's gleich die Eurythmics mit Here Comes the Rain Again. Passt ja auch irgendwie, bis dann der Sonntag gutes Wetter bringt. Und Blondie macht den Anfang mit Heart of Glass. 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

0: Meine gute Nachricht der Stunde kommt vom Artenschutz. Rund um Stemwede und den Dümmer arbeiten Naturschützer dort oben im Norden und Landwirte und Jäger gemeinsam daran, das Rebhuhn zurückzubringen. Unter anderem bleiben Blühstreifen und Rückzugsflächen in der Agrarlandschaft stehen. In dem Projektgebiet wurden rund 11% mehr Rebhühner gezählt. Ich habe neulich übrigens auch eins gesehen und war ja ganz, ganz glücklich darüber, weil die ja wunderschön aussehen. Auch an der Emscher kehren Arten zurück, die dort lange verschwunden waren. Durch die Renaturierung des früher stark belasteten Flusses ist zum Beispiel die kleine Zanglibelle wieder nachgewiesen worden. Und solche Entwicklungen brauchen meistens viele Jahre und genau deshalb sind sie so schön. Ein Fluss wird Stück für Stück wieder natürlicher, Lebensräume entstehen neu und irgendwann tauchen Tiere auf, die dort lange keiner mehr gesehen hat. Ich erinnere mich da immer an die Kajaktouren zum Beispiel auf dem Regen oder der Altmühl in Bayern. Das war einfach wunderschön mit meinem Vater zusammen. Die Natur genossen und ja, wenn eine Libelle vorbeiflog, das war immer eine kleine Sensation, gerade für uns Kinder, wenn wir da im Boot saßen. Einfach total gute Nachricht.
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Sophie B. Hawkins mit As I Lay Me Down. 8:45. Und falls ihr gerade feststellt, dass der Samstag wieder irgendwie schneller läuft als geplant, das ist normal. Wochenendzeit funktioniert offenbar anders. Ne? Zwischen ich mache mal kurz Kaffee und wie kann es schon 9 sein, verschwinden regelmäßig 40 Minuten. Das passiert besonders gerne beim Frühstück unter der Woche. Kaffee, Brot, fertig. Am Samstag plötzlich Ei, Saft, Zeitung, noch ein Kaffee. Irgendwer schneidet Obst. Und nach einer Stunde hat man das Gefühl, man hätte eine kleine Hotel-Frühstücksabteilung eröffnet. Und genau deswegen mag ich ja auch diese Samstage, weil man sich einfach mal was Richtiges gönnt. Jetzt kommt eine Coverversion, bei der viele gar nicht mehr an das Original denken. Venus stammt ursprünglich von der niederländischen Band Shocking Blue und war 1970 bereits ein Nummer 1-Hit in den USA. Bananarama nahmen den Song 1986 noch einmal auf und machten daraus zusammen mit Stock Aitken Waterman einen völlig neuen Dance-Hit. Auch diese Version ging in den USA auf Platz 1. Und hier war Nostalgie auf Sendung. Nur die größten Songs, mehr 80er und die besten 90er.

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Ja, um 9 Uhr nimmt der Tag so langsam Fahrt auf. Auch im Familienchat ist einiges los. Wer bringt Kuchen mit? Wer holt Oma? Und am Ende ist man dann ein ganzes Organisationskomitee. Ich mag das aber trotzdem. Und meistens ist so ein Tag dann ja am schönsten, weil doch nochmal zufällig oder ganz spontan Leute vorbeigekommen sind, mit denen man einfach nur kurzen Kaffee getrunken hat. Und dann war es einfach nur schön. Wir starten jetzt musikalisch mit Bryan Adams und einem Song, der seit 1984 zuverlässig nach Sommer, Jugend und viel zu lauter Musik im ersten eigenen Auto klingt. Summer of 69. Übrigens hat Bryan Adams mehrfach erklärt, dass die 69 im Titel nicht einfach nur eine Jahreszahl meint. Lassen wir das einfach mal am Samstagmorgen genauso stehen. Bryan Adams mit Summer of 69, Nostalgie, nur die größten Songs, mehr 80er und die besten 90er.

0: Guten Morgen am Samstag und jetzt ist höchste Zeit, dass wir das Wochenende feiern und das machen wir über Nostalgie ja immer zu gerne mit unserem Wochenendsong. Gleich gibt es Michael Sambello mit Maniac und den Anfang machen gleich TLC mit Waterfalls und jetzt Wochenende feiern.
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0: Ja, meine gute Nachricht der Stunde kommt von Madonna. Und zwar wird die am 27. September erstmals wieder bei den VMAs dabei sein, bei den Video Awards von MTV. Das letzte Mal war es 2003, damals ja mit Britney Spears und Christina Aguilera. Und das war nämlich genau der Auftritt mit diesem berühmten Kuss, über den anschließend gefühlt die halbe Welt gesprochen hat. 2026 hat Madonna ohnehin wieder ordentlich zu tun. Im Sommer erschien ihr neues Album Confessions on the Dance Floor 2. Bei den diesjährigen VMAs ist sie außerdem gleich 11-mal nominiert. Mit 68 Jahren, also keine Spur vom musikalischem Ruhestand, stattdessen ja zurück auf die Bühne, auf der sie Popgeschichte geschrieben hat. Hier ist Nostalgie, nur die größten Songs mehr 80er und die besten 90er.
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Nostalgie, nur die größten Songs, mehr 80er und die besten 90er, Viertel vor 10. Und jetzt bin ich auch so ein bisschen in Fernsehnostalgie, denn am 19. September 1994 lief in den USA die erste Folge von ER, bei uns später als Emergency Room bekannt. George Clooney als Kinderarzt Doug Ross, hektische Kamerafahrten, Ärzte, die im Laufschritt ganze Dialoge führen. Für viele war das damals die Serie, bei der man nach 45 Minuten das Gefühl hatte, selbst eine Nachtschicht hinter sich zu haben. Und plötzlich kannte halb Deutschland Begriffe wie Trauma, Intubation und County General, ohne jemals Medizin studiert zu haben. Das passt zu einer anderen Sache, die früher völlig normal war. Man musste auf die nächste Folge warten. Ja, eine Woche lang. Ich weiß nicht, wie das damals war, wenn in Dallas lief oder Denver Clan. Da musste man eine Woche warten, bis man dann endlich wusste, wie es weitergeht. Und irgendwie war das doch auch schön, oder? Man konnte sich einfach auf etwas freuen, mit der Familie zusammen auf dem Sofa sitzen und das dann gemeinsam schauen. Wobei ich durfte das nicht immer gucken, weil das war natürlich dann in der Woche und dann habe ich manchmal so durch den Türspalt auf den Fernseher geguckt und habe gesehen, wie JR wieder fies zu seiner Sue Ellen war. Jetzt gibt's Musik, die den Sommer zurückbringt, zumindest im Radio, ne? Like Ice in the Sunshine. Der Song wurde in Deutschland durch die Langnese-Werbung bekannt. Wir erinnern uns, im Kino kam er immer und dann kam jemand rein mit dem Bauchladen. Ach, es sind so geile Zeiten gewesen, oder? Ich finde das einfach herrlich. Like Ice in the Sunshine, Nostalgie, nur die größten Songs, mehr 80er und die besten 90er. 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

0: Charlie.
1: Gleich kommt unser Fernsehstar von LOL Next, nämlich unser Kinoexperte Paul. Und er nimmt uns mit ins Actionkino. Runner gibt's gleich hier bei mir. Jetzt gibt's da erstmal Christa Berg, High on Emotion, und den Anfang macht Ten Sharp mit You.

0: Einen schönen Samstagvormittag wünsche ich. Ihr hört. Jetzt kommen wir zu unserem Kinoexperten und Fernsehstar von LOL Next, nämlich Paul. Diese Woche gibt es in den Kinos mal wieder was für Actionfans. Runner läuft ab sofort in den Kinos und im Mittelpunkt stehen zwei Hauptcharaktere, die unterschiedlicher nicht sein können, und ein Spenderorgan. Paul, was steckt denn da jetzt wieder dahinter, sag mal?
1: Alan Ritchson, den die meisten wahrscheinlich aus Reacher kennen, spielt den ehemaligen Elitesoldaten Hank. Gemeinsam mit einem medizinischen Kurier, gespielt von Owen Wilson, soll er ein Spenderorgan rechtzeitig zu einem schwerkranken Mädchen bringen. Das Problem? Eine Gang hat es ebenfalls auf das Organ abgesehen und aus der Lieferung wird eine ziemlich wilde Verfolgungsjagd quer durch Australien. Runner erfindet den Actionfilm zwar nicht neu, macht aber genau das, was er soll. Viel Tempo, ordentlich Action und mit Alan Ritchson und Owen Wilson einen ziemlich ungewöhnliches Duo, das aber funktioniert. Runner ab dieser Woche in den deutschen Kinos und meine Empfehlung für diese Woche.
0: Wunderbar, und wir machen jetzt weiter mit Dudelsäcken und einer großartigen Melodie und sowieso großartigen Musikern. Paul McCartney und die Wings mit Mull of Cantal. Hier ist Nostalgie, nur die größten Songs, mehr 80er und die besten 90er.

0: Man mag es ja kaum glauben, 25 Jahre ist es her, dass sie gemeinsam auf der Bühne standen und jetzt kommen sie wieder zusammen, die Musiker von Tom Petty and the Heartbreakers. Bei den Americana Honors and Awards standen Mike Campbell, Ben Montage, Stan Lynch und Ron Blair gemeinsam auf der Bühne und dazu kamen Steve Foran und Scott Thurston. Den Gesang übernahm Chris Stapleton und gespielt wurden natürlich Tom Petty Klassiker, darunter American Girl, Breakdown und You Wreck Me. Der Anlass war ein besonderer. Tom Petty and the Heartbreakers wurden für ihr Lebenswerk ausgezeichnet. Tom Petty starb 2017. Seine Tochter Adria nahm die Auszeichnung für ihren Vater entgegen und für die Fans war es damit mehr als nur eine Preisverleihung. Es war ein seltenes Wiedersehen einer Band, deren Songs seit Jahrzehnten im Radio laufen. Auch hier bei uns bei Nostalgie natürlich. Die Heartbreakers wieder gemeinsam auf der Bühne. Das sind unsere Nostalgie Good News.
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Big mit Wild World. Das Original schrieb Cat Stevens schon 1970. Mr. Big machten daraus Anfang der 90er ihre eigene akustische Version und landeten damit in vielen Ländern einen absoluten Hit. Viertel vor elf und heute vor 41 Jahren wurde Musik in den USA plötzlich zur Sache für den Senat. Am 19. September 1985 gab es in Washington eine Anhörung über Warnhinweise auf Platten. Eine Elterninitiative wollte Kennzeichnungen für Songs mit Sex, Gewalt, Drogen oder anderen heiklen Inhalten. Dagegen traten ausgerechnet drei Musiker an, die kaum unterschiedlicher sein konnten. Frank Zappa, John Denver und Dee Snider von Twisted Sister. Dee Snider sah mit seinen Haaren und dem Make-up vermutlich exakt so aus, wie sich manche Senatoren damals den Untergang der Jugend vorgestellt hatten. Dann setzte er sich hin und hielt eine sehr sachliche, vorbereitete Rede über Kunstfreiheit und darüber, dass Erwachsene Songtexte auch falsch interpretieren könnten. Das ist bis heute ein ziemlich gutes Stück Popkulturgeschichte. Und am Ende kamen dann diese berühmten Parental Advisory Hinweise, die später auf vielen CDs klebten. Und wenn ihr in den 80ern oder 90ern eine CD mit diesem schwarz-weißen Sticker gekauft habt, wisst ihr vermutlich noch, für Teenager war das keine Abschreckung, eher eine Kaufempfehlung. Jetzt Ultravox mit Dancing with Tears in My Eyes hier bei Nostalgie. Nur die größten Songs, mehr 80er und die besten 90er.

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11 Uhr. Ja, ich weiß gar nicht. Sag mal jetzt noch guten Morgen, ja, ne? Kann man noch sagen, oder? Manche frühstücken auch gerne bis 12. Ich liebe ja zum Beispiel Cafés, die den ganzen Tag Frühstück anbieten. Falls man einfach mal einen Tag spät aus dem Bett kommt und nochmal mit seiner Liebsten frühstücken gehen möchte und dann ein Restaurant auch spät noch Frühstück anbietet, finde ich das einfach klasse. Gleich kommt meine Tochter Tilda und die ist total pferdeverliebt und pferdeverrückt und die hat mir angekündigt, Papa, ich mache mit dir mal ein Pferdequiz und das macht sie gleich hier bei mir bei Nostalgie. Jetzt gibt es erstmal Simply Red gleich mit Stars und Van Halen machen den Anfang mit Jump. Also springen wir rein in diesen Samstag. 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

0: 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Hier ist die Bremser und Brötchen Show mit Frank Bremser. Und ich habe ja eine 10-jährige Tochter, meine Tochter Tilda, total pferdeverliebt. Und die hat mir angekündigt, die will mit mir einen Pferdequiz machen. Oh, da kommt sie.
1: Hallo Papa.
0: Hallo Tilda.
1: Papa, ich will mal dein Pferdewissen testen.
0: Okay.
1: Wie nennt man eigentlich ein neugeborenes Pferd?
0: Babypferd?
1: Quatsch, das ist natürlich ein Fohlen.
0: Okay, aber ich war dicht dran, oder?
1: Sehr komisch. Und wie nennt man ein weibliches Pferd?
0: Stute.
1: Papa! Und wie nennt man einen kastrierten Hengst?
0: Traurigen Hengst?
1: Papa! Das ist ein Wallach!
0: Wusstest du, dass ich früher auch mal geritten bin?
1: Das arme Pferd.
0: Das ist sehr witzig. Ich hatte ein sehr höfliches Pferd.
1: Hä?
0: Ja, immer wenn wir an ein Hindernis gekommen sind, dann hat es gestoppt und hat mich zuerst rübergelassen.
1: Sehr witzig, Papa. Hat dein Chef nicht mal zu dir gesagt, Herr Bremser, Sie sind eines der besten Pferde im Stall?
0: Ja, kann sein.
1: Ich weiß auch warum.
0: Na, warum?
1: Weil du den meisten Mist machst.
0: Sehr witzig.
1: Tschüssi.

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3: So schaut's aus. Schönes Wochenende. Und ich gucke mal auf die Uhr. Ja, in einer halben Stunde heißt es ja, O-Zapft ist auf der Münchner Wiesn. Und ich glaube, ja, die Mass-Bier kostet in diesem Jahr auch so um die 15 Euro. Ist nicht ganz günstig. Gut, dass wir da sind. Es gibt hier jetzt nämlich 100 Euro zu gewinnen, netto und steuerfrei. 100 Euro gehen raus. Und dafür bitte folgende Frage einfach richtig auflösen.
4: In Claudias Garten hängen an einem Baum 90 Birnen. 20 fallen reif herunter, 24 werden von Kindern gepflückt und 12 von Raupen gefressen. Wie viele Birnen hängen noch an der Birke?
3: So schaut's aus und wer das richtig beantworten kann, gewinnt die 100 Euro hier live unter der 0137 90 30 200 0137 90 30 200 für 50 Cent aus allen deutschen Netzen und vorher noch ein paar Regeln.
5: Mitmachen bitte ab 18, an Minderjährige werden keine Gewinne ausgezahlt. Jeder Anruf kostet 50 Cent aus allen deutschen Netzen. Bitte darauf achten, dass nicht jeder Anruf, der Kosten produziert, auch automatisch ins Studio gelangt. 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
3: 100 Euro kannst du gewinnen, netto und steuerfrei, versteht sich an diesem Samstag. Hier ist nochmal die Frage.
4: In Claudias Garten hängen an einem Baum 90 Birnen. 20 fallen reif herunter, 24 werden von Kindern gepflückt und 12 von Raupen gefressen. Wie viele Birnen hängen noch an der Birke?
3: 0137 90 30 200 ist die Gewinnernummer hier live zu uns. 0137 90 30 200. 50 Cent aus allen deutschen Netzen mit Leitung 3. Bist du live bei uns in der Show? Live hier in der Show ist auch. Ich grüße dich, lieber Carsten.
6: Hallo, schönen Samstag, tolles Wochenende wünsche ich.
3: Oh, zapft ist. Ja, ja, was kostet die Mass-Bier nochmal so ungefähr?
6: 15, ja, 15,61 im Schnitt. Ja, also mal so durch die alle Zelte durch, 15,61. Heißt also, jetzt haben wir ungefähr 6 Mass hier im Spiel mit den 100 Euro plus ein bisschen Trinkgeld.
3: Ist auch herrlich. Portion Kaiserschmarrn, bist du beim Doppelten drin, es ist ja günstig. Also komm gerne zu uns, 100 Euro gibt's zu gewinnen. Wie viele Birnen hängen noch an der Birke? Wann ist das Geld dann auf dem Konto? Das ist noch ganz wichtig.
6: Heute Nachmittag ist das dann schon auf dem Konto per Echtzeitüberweisung.
3: Sehr gut. Der Kai, da war in der vorhergehenden Sendung schon mal da und meinte das.
7: Ja, ich habe das alles zusammengerechnet und die Antwort ist genau 34.
6: Ah, hat er gut zusammengerechnet.
8: Gut gerechnet, aber ist trotzdem falsch.
6: Ja.
3: Sag gleich mal vorweg, diese Frage ist ja mittel, also diese Frage gehört ja schon zum Inventar hier im Cash-Quiz. Bitte gut zuhören, dass wir keine falsche Antwort mehr hören. Bitte. Kleiner Tipp gleich am Anfang. Carsten, kleine Motivationsspritze noch?
6: Sehr gerne. Wir verdoppeln 200 Euro für die richtige Antwort.
3: Ach, diese Frage. Auch immer, wenn neue Kollegen kommen, da kommt immer erstmal eine falsche Antwort, vielleicht auch eine zweite falsche Antwort. Das ist echt krass bei dieser Frage. 0137 90 30 200 0137 90 30 200 50 Cent aus allen deutschen Netzen. In Claudias Garten hängen an einem Baum 90 Birnen. Mhm. 20 fallen reif herunter. 24 werden von Kindern gepflückt und 12 von Raupen gefressen. Wie viele Birnen hängen noch an der Birke? So Kai kam auf 34 Birnen. Ich verstehe auch, wie er drauf gekommen ist, aber man muss ja trotzdem gut zuhören bei der Frage, ne?
6: Das ist richtig. Und wer gut zuhört, der hat ja wirklich sehr gute Chancen, heute Nachmittag 200 Euro schon auf dem Konto zu haben.
3: So, doppelter Gewinn. Wo bist du? Hallo? Komm gerne zu uns, nimm dir das Geld mit. Petra, die war in einer anderen Sendung schon mal da, die meinte das.
9: Petra, hallo. Ich grüße dich. Schön, dass du bei uns bist. Also bitte.
10: Sind 56 Birnen.
3: Oh, das kam auch sehr entschlossen.
10: Sag's noch. Könnte ja nur sein. 56 Birnen, ja.
3: Könnte es ja nur sein. Du bist total sicher, ne?
10: Ja.
3: Ja. Ich bin mir leider sicher, 56 Birnen können es nicht sein.
10: Nee. Oh.
3: Ja. Ich liebe deine Energie, aber ich muss dir leider auch mit voller Energie sagen, 56 Birnen sind's nicht. Och, Carsten, diese Frage.
6: Ja, es ist doch wirklich Wahnsinn, oder? Komm, schnell Schwamm drüber und wir machen 300 Euro.
3: So. An dieser Stelle bitte ein großes Konzentrations-SOS, das rausgehen muss. Das Geld soll rausgehen, 300 Euro. Und du gewinnst bitte jetzt unter der 0137 90 30 200 0137 90 30 200 50 Cent aus allen deutschen Netzen. Wir hören bitte noch einmal rein bei der Frage, was kommt raus? Es gibt so viel Geld mittlerweile zu gewinnen.
4: In Claudias Garten hängen an einem Baum 90 Birnen. 20 fallen reif herunter, 24 werden von Kindern gepflückt und 12 von Raupen gefressen. Wie viele Birnen hängen noch an der Birke?
3: Ich will bei der Frage einfach keine falschen Antworten mehr hören. Das, ganz ehrlich, das steht mir bis hierhin. Ich mag das nicht mehr. Carsten, was machen wir?
6: Es ist leider noch keiner da. Oh, folgende Mann. Idee. Ich gebe nochmal Motivationsgeld mit rein. 500 Euro für die richtige Antwort. Das Geld ist heute Nachmittag auf eurem Konto. 500 Euro. Und ganz kurz noch, für diejenigen, die es zum ersten Mal hören. Jeder, der hier anruft unter unserer Gewinnnummer, bekommt garantiert eine Leitung. Und mit Leitung 3 geht's hier rein.
3: 500 Euro jetzt um 11.35 Uhr live im Radio. 500 Euro werden rausgehen. Wir brauchen bitte nur die richtige Lösung. Jetzt unter der 0137 90 30 200 0137 90 30 200 für 50 Cent aus allen deutschen Netzen. Und wem fällt was auf bei dieser Frage? In Claudias Garten hängen am Baum 90 Birnen, 20 fallen reif herunter, 24 werden von Kindern gepflückt und 12 von Raupen gefressen. Wie viele Birnen hängen noch an der Birke? So, 500 Euro bitte mitnehmen, jetzt zum Start in die Wiesen an diesem Samstag. Herr Bergmann, er meinte in der vorherigen Sendung leider schon mal das.
9: Was haben Sie raus, bitte? Wir brauchen dringend jetzt die richtige Lösung. Was haben Sie raus?
7: 46 Birnen sind an der Birke.
9: 46 Birnen sind an der Birke in diesem Fall.
7: An der Birke, ja.
9: Ja. Ich, was soll ich sagen, Robin? Wir kommen nicht weiter. Es stimmt leider auch nicht. Herr Bergmann, tut mir leid.
3: Ich fasse mir... Ja, aber was soll ich denn machen? Ganz ehrlich, dass ihr enttäuscht seid, ich kann es voll nachvollziehen, aber bitte, da sitzt ihr alle zusammen und hört nicht bis zum Ende zu, oder was? Oder wie?
6: Ja, bevor du dich weiter aufregst, schluck mal nochmal deine Beruhigungstabletten. Nee. Ich gebe in der Zwischenzeit nochmal einen 100er oben drauf, 600 Euro für die richtige Antwort. Geld geht garantiert raus.
3: Sitzen sie alle gemeinschaftlich zusammen und sagen, oh ja, tut mir leid, ich möchte auch keine falsche Antwort hören, aber... 0137 90 30 200 0137 90 30 200 50 Cent aus allen deutschen Netzen und wir sind immer noch in der ersten Frage, das ist wirklich ungewöhnlich, weil um die Zeit haben wir eigentlich schon unseren zweiten, dritten Gewinner gerne mal da. In Claudias Garten hängen an einem Baum 90 Birnen, 20 fallen reif herunter, 24 werden von Kindern gepflückt und 12 von Raupen gefressen. Wie viele Birnen hängen noch an der Birke? Und weil ich mich über die falschen Antworten so aufrege, ich hab gar nicht mehr mitbekommen, bei welcher Gewinnsumme wir jetzt eigentlich sind.
6: Pass auf, folgendes Szenario. Also wir haben eigentlich jetzt 600 Euro. Aber damit du wieder ein bisschen runterkommst, biete ich unseren Hörerinnen und Hörern jetzt als Motivation zum Zuhören nochmal 750 Euro. Und auch dieses Geld ist ohne Witz, ohne Flachs heute Nachmittag bei euch auf dem Konto per Echtzeitüberweisung. Es ist heute schon da. 750 Euro.
3: Und du gewinnst das Geld jetzt unter der 0137 90 30 200. Es ist noch keiner da. Bitte ändern. 0137 90 30 200. 50 Cent aus allen deutschen Netzen. Die letzte Antwort, die wir da gehört haben. Herr Bergmann, der meint in der Vergangenheit 46 Birnen und das stimmt einfach nicht. Komm zu uns bitte. Mitmachen bitte ab 18. An Minderjährige werden keine Gewinne ausgezahlt. Jeder Anruf kostet 50 Cent aus allen deutschen Netzen. Bitte darauf achten, dass nicht jeder Anruf, der Kosten produziert, auch automatisch ins Studio gelangt. Gewinnchancen im Leitungsspiel 1 zu 200.000. Parallel dazu kann die Redaktion jederzeit ausgewählte Anrufer per Zufallsprinzip direkt ins Studio durchstellen. Die Teilnahmebedingungen sind auf cashquiz.de zu finden. Dort sind dann später auch alle Lösungen und Gewinner notiert und ein Spiel dauert maximal bis Sendungsende. 750 Euro werden rausgehen. 0137 90 30 200 50 Cent aus allen deutschen Netzen. 0137 90 30 200. Kann bitte jemand Leitung 3 treffen, direkt zu uns kommen und richtig lösen? Timo meinte in der folgenden Sendung das.
9: Also, wie viele Birnen hängen noch an der Birke?
7: Ja, 146 Birnen.
5: 146 ist jetzt deine Lösung?
7: Ja, ja, 90 Birnen und 24 Birnen und 12 Birnen und 20 Birnen sind 146.
6: Also es werden immer mehr.
5: Ja, aber Timo, ich lese gerade die Frage, du hast alles addiert. Aber das ist ja nicht die Frage.
6: Nee.
5: Du hast einfach nur alle Birnen zusammengezählt. Timo.
6: Nee. Ja, das macht ja gar keinen Sinn.
5: Schockstarre jetzt oder was, Timo? Nee,
6: 106. Es ist eigentlich viel, viel einfacher. Macht's euch doch nicht so kompliziert.
5: Brechen wir es jetzt ab, machen wir jetzt einen Cut an der Stelle?
6: Nee, oder folgendes. Wir machen jetzt einen letzten Versuch, wirklich. Einen letzten Versuch, sonst nehmen wir das Geld mit in ein anderes Spiel. 1.000 Euro. Ohne Flachs, ohne Witz. Heute Nachmittag auf eurem Konto 1.000 Euro.
3: Wir akzeptieren keine falsche Antwort mehr bei dieser Frage. Wir akzeptieren jetzt keine falsche Antwort mehr für 1.000 Euro. 0137 90 30 200 0137 90 30 200 50 Cent aus allen deutschen Netzen. Liebe Freunde, seit 10 Minuten hängen wir an dieser Frage fest.
8: Irre.
3: Seit 10 Minuten kein Gewinner und ganz ehrlich, das ist nicht das, was wir uns wünschen für diese Sendung. Was kommt hier raus? Bitte.
4: In Claudias Garten hängen an einem Baum 90 Birnen. 20 fallen reif herunter, 24 werden von Kindern gepflückt und 12 von Raupen gefressen. Wie viele Birnen hängen noch an der Birke?
3: So, es fing da an mit Kai, der meinte 34. Petra kam auf 56 Birnen. Herr Bergmann mit, glaube ich, ganzer Familie im Hintergrund 46 Birnen. Die waren so enttäuscht da. Timo meinte 146 Birnen. Macht's euch doch nicht so kompliziert. Carsten, ist jemand da?
6: Es ist noch keiner da, darum mache ich Folgendes. Ich möchte es auch beenden, das Drama hier. Ich verdoppele eure Gewinnchance. Ihr habt es ja gesagt, jeder, der anruft, bekommt eine Leitung. Garantiert, hier geht keiner leer aus. Jeder bekommt eine Leitung. Und wenn ihr euch die 3 und ab sofort die 6 holt, eine von diesen beiden, egal welche, dann seid ihr bei uns. Doppelte Leitungsanzahl, doppelte Gewinnleitungsanzahl, gleich doppelte Gewinnchance.
3: Das heißt, es sind jetzt 2 Studioleitungen geöffnet zu den 1.000 Euro. Ja. Die Frage ist ein Klassiker, aber leider ist auch ein Klassiker. Es kommt immer wieder eine falsche Antwort. Wer hat's raus unter der 0137 90 30 200? Wir haben gerade eben eine 2. Studioleitung geöffnet. So, bitte ran ans Telefon. Bitte jetzt auflösen und schnapp dir an diesem Samstag um 11.42 Uhr 1.000 Euro unter der 0137 90 30 200. 50 Cent aus allen deutschen Netzen nach Kai, Petra, Herrn Bergmann und Timo. Muss doch bitte einer einen Durchblick haben bei dieser Frage. Einer. In Claudias Garten hängen am Baum 90 Birnen, 20 fallen reif herunter, 24 werden von Kindern gepflückt und 12 von Raupen gefressen. Wie viele Birnen hängen noch an der Birke? SOS, Freunde. Was denn bitte? Wir brauchen hier die Lösung, bevor es gleich urzapft ist um 12 heißt. Was machen wir, Carsten?
6: Gut, zuhören ist angesagt. Ich gebe euch schnell die 3. Gewinnleitung mit dazu. Die 8 ist auch noch im Spiel. Heißt, ab sofort dreifache Gewinnchance. Boah. Holt euch die 3, die 6 oder ab sofort die 8. Vielleicht hattet ihr die schon mal. Dann holt sie euch wieder. Jetzt dreifache Chance.
3: 3 Studioleitungen sind geöffnet. Eine von diesen 3 Leitungen. Jetzt treffen. 1.000 Euro gewinnen. Das Geld geht auf jeden Fall raus. 0137 90 30 200. Bitte die richtige Lösung. Bitte eine richtige Lösung. Jetzt unter der 0137 90 30 200 0137 90 30 200 für 50 Cent aus allen deutschen Netzen. Es fing an mit Kai, der meinte 34 Birnen. Wir hatten gehört Timo, der meinte 146 Birnen. Wie viele Birnen können denn an der Birke hängen? Carsten, hörst du es klingeln? Ist da jemand?
6: Es ist noch kein Klingeln da. Das Geld ist ja in diesem Atemzug, wenn ich das so sage, ja auch noch da. Das heißt, ihr habt jetzt die Chance noch auf diese 1.000 Euro, wenn ihr die richtige Antwort habt. Und ich gebe euch noch 2 weitere Leitungen mit dazu. 2 weitere Gewinnleitungen.
5: Ja.
6: Die 12 und die 14. Also, holt euch eine von 5 Leitungen, weil das ist die 5-fache Gewinnchance jetzt.
3: 5 Studioleitungen stehen jetzt auf grün. 5 Leitungen sind geöffnet. 5 Leitungen führen sofort zu 1.000 Euro. Richtige Lösung nennt, du hast das Geld heute noch auf deinem Konto. 5 Leitungen sind ab jetzt geöffnet. unter der 0137 90 30 200. Jede Sekunde kann es klingeln. Wer weiß, was bei dieser Frage rauskommt. 0137 90 30 200. 50 Cent aus allen deutschen Netzen. Wir hören das letzte Mal rein in diese Frage. Regie guckt auch schon ganz komisch. Die wollen uns hier vom Sender drehen. Was kommt raus bei dieser Frage? Wir warten immer noch auf unseren ersten Gewinner.
4: In Claudias Garten hängen an einem Baum 90 Birnen. 20 fallen reif herunter, 24 werden von Kindern gepflückt und 12 von Raupen gefressen. Wie viele Birnen hängen noch an der Birke?
3: Carsten, wir haben es gleich 11.45 Uhr, es muss was passieren.
6: Komm, ich gebe schnell noch eine Leitung mit dazu, eine Gewinnleitung, die 17. Ich mache jetzt die sechsfache Gewinnchance. Es ist ja auch schon gleich wieder Viertel vor, die Sendung neigt sich dem Ende. Oh Mann, es ist Samstag, 1.000 Euro, sechsfache Gewinnchance.
3: Schnapp dir das Geld jetzt bitte unter der 0137 90 30 200. Warum kommen bei dieser Frage immer falsche Antworten? 0137 90 30 200, 50 Cent aus allen deutschen Netzen, die 1.000 Euro gehen raus und dass da immer falsche Antworten kommen ja auch. Frank hat das ja bewiesen in einer anderen Sendung.
9: Was ist deine Antwort, bitte?
7: 32.
9: 32?
6: Nein.
9: Eigentlich, nein. Also, nee. Tut mir leid.
3: Sind's eben auch nicht. Es sind nicht 32 Birnen. Carsten, was...
6: Komm, noch eine Leitung. Die 20 kommt auch noch mit dazu. Jetzt machen wir's. Okay? Siebenfache Gewinnchance. Sieben Leitungen sind da. Sieben Wege, um jetzt die 1.000 Euro abzuräumen. Geld geht garantiert raus.
3: Sprachlos, wirklich sprachlos. Absolut sprachlos. 0137 90 30 200. Frank, wie bist du da auf 32 Birnen gekommen? Ganz ehrlich. 0137 90 30 200. 50 Cent aus allen deutschen Netzen, liebe Freunde. Ich sag nur so, wie es ist. Diese Sendung neigt sich dem Ende zu. Diese Sendung ist gleich zu Ende. Wir garantieren, es wird einen Gewinner geben. Ja. Aber einen brauchen wir bitte, der die richtige Lösung für uns hat bei dieser Frage.
4: In Claudias Garten hängen an einem Baum 90 Birnen. 20 fallen reif herunter, 24 werden von Kindern gepflückt und 12 von Raupen gefressen. Wie viele Birnen hängen noch an der Birke?
3: So, wir haben es nach 11.45 Uhr. Wir brauchen jetzt die richtige Lösung. Die 1.000 Euro werden rausgehen. Nach fünf gehörten, das hatten wir, glaube ich, auch noch nie, fünf falschen Antworten, die wir da in der Vergangenheit gehört haben. Wir brauchen jetzt jemanden mit dem Durchblick. 1.000 Euro gehen raus, netto steuerfrei, Sendung gleich vorbei. Carsten.
6: Ich gebe euch schnell die zehnfache Gewinnchance frei. Die 23, 25 und 26, die kommen jetzt auch noch mit dazu. Heißt, 10 Leitungen führen jetzt zu 1.000 Euro. Zehnfache Gewinnchance.
3: Die beste Gewinnchance der gesamten Sendung. Sendung gleich vorbei. Bitte jetzt anrufen, bitte jetzt auflösen und nicht mehr falsche Antworten. Wie viele Birnen hängen also noch an der Birke? 0137 90 30 200. 0137 90 30 200. 50 Cent aus allen deutschen Netzen. Es sind jetzt 10 Studioleitungen geöffnet. Noch keiner da. Bitte jetzt anrufen und das innerhalb der nächsten Sekunden ändern. 1.000 Euro gehen raus. Das letzte Mal für heute die Frage. Die Sendung ist gleich vorbei.
4: In Claudias Garten hängen an einem Baum 90 Birnen. 20 fallen reif herunter. 24 werden von Kindern gepflückt und 12 von Raupen gefressen. Wie viele Birnen hängen noch an der Birke?
3: Carsten, Sendung ist gleich in weniger als 120 Sekunden zu Ende. Wir brauchen die Lösung jetzt.
6: Du, ich gebe jetzt wirklich nochmal aus lauter Verzweiflung 3 weitere Leitungen mit dazu. Direkt nebeneinander liegend. Jetzt muss es klappen. 37, 38 und 39. Jetzt haben wir die 13-fache Gewinnchance. 13 Gewinnleitungen führen zu 1.000 Euro und es wird in der verbleibenden Zeit garantiert klingeln. Wir sind unter 120 Sekunden.
3: Liebe Regie, alles klar, wir haben es verstanden, die Sendung ist gleich vorbei. Du am Radio hast die Lösung bitte, dann wähle jetzt am Ende dieser Sendung diese 1.000 Euro Gewinnernummer. Es ist die 0137 90 30 200, denn es muss sogar jetzt klingeln. Am Ende dieser Sendung unter der 0137 90 30 200 für 50 Cent aus allen deutschen Netzen. Wie viele Birnen hängen noch an der Birke? Timo meinte 146 und hat damit wirklich den Vogel abgeschossen. 1.000 Euro netto und steuerfrei. 13 Leitungen sind geöffnet. Noch keiner da, aber das wird sich jetzt die nächsten Sekunden auf jeden Fall ändern.
6: Definitiv, es wird garantiert klingeln. Die Frage ist, wer lässt es hier klingeln? Wer holt sich jetzt 1.000 Euro? Wer hat diese 1.000 Euro heute Nachmittag auf dem Konto? Es sind die letzten 59, 58, 57 Sekunden. Jetzt wird es passieren.
5: 0137 90 30 200 0137 90 30 200 50 Cent aus allen deutschen Netzen. Keine 60 Sekunden mehr. Tut uns leid, dass wir euch hier voll quatschen müssen. Einer mit der richtigen Lösung kommt bitte jetzt zu uns live ins Radio und nimmt sich die 1000 Euro mit unter der 0137 90 30 200 50 Cent aus allen deutschen Netzen. Und wenn du gleich unsere Stimmen in deinem Telefon hörst, dann bitte nicht auflegen. Du kannst mit der richtigen Lösung die 1000 Euro gewinnen. Wann hat man das Geld auf dem Konto, Carsten?
6: Heute Nachmittag per Echtzeitüberweisung. Das ist heute auf eurem Konto.
5: 0137 90 30 200 0137 90 30 200 50 Cent aus allen deutschen Netzen. Wer nimmt die 1000 Euro bitte mit durchgestellt mit dem Chance-Button? Wer ist denn da? Hallo?
8: Hi, hier ist Didi.
5: Hi, was hast du raus?
8: Eine Birke hat keine Birnen.
5: Das möchte ich doch meinen. Ja! Und damit hast du jetzt 1000 Euro gewonnen. Herzlichen Glückwunsch.
8: Dankeschön.
5: Ja, gern geschehen. Bleib bitte am Telefon. Tolles Wochenende.

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2: Hi, Marie Gomez hier. Das sind die Samstags-Vibes. Wir machen uns eine grandiose nächste halbe Stunde. Ihr könnt euch zum Beispiel gleich auf Midnight Oil mit Bats Are Burning freuen. Und das in Wet, Wet, Wet mit Love Is All Around.

Miracle of Love von den Eurythmics. Ihr hört Nostalgie und bei uns gibt es nur die größten Songs. Deswegen gibt es jetzt einen der einflussreichsten Songs in der neueren Musikgeschichte. Er ist einer der meistgesampelten Songs überhaupt und wurde von so vielen tollen Künstlern schon in ihren Songs verarbeitet. Zum Beispiel Beastie Boys oder Daft Punk. Hier ist das Original aus dem Jahr 1979. Macht aber richtig gute Laune. Hier ist Good Times von Chic. Schönen Samstag euch. Good Times.

0: finde, wir sollten uns auch immer wieder daran erinnern, was gut läuft. Und deswegen gibt es bei uns die Good News. Wisst ihr noch, das Ozonloch in den 80ern und 90ern war das einer der ganz großen Umweltthemen. Und jetzt gibt es da tolle Entwicklungen. Das Ozonloch über der Antarktis war 2025 so klein wie noch nie seit Anfang der 90er Jahre. Und das ist anscheinend auch kein Zufall. Die Ozonschicht erholt sich jetzt nämlich gerade langfristig. Der Grund dafür liegt auch fast 40 Jahre zurück. 1987 haben sich Länder weltweit darauf geeinigt, schädliche Stoffe wie FCKW nach und nach zu verbieten. Die waren nämlich damals überall in Kühlschränken und in Spraydosen. Und heute können wir das Ergebnis sehen. Das Ozonloch ist zwar noch nicht ganz verschwunden, aber es zeigt ziemlich eindrucksvoll, wenn Länder bei Umweltproblemen gemeinsam anpacken, dann kann sich unser Planet tatsächlich wieder erholen. Und genau deswegen ist es auch eine gute Nachricht für all die anderen Herausforderungen, die wir gerade haben.
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Donnerstag. Ich glaube, wenn ich mich entscheiden müsste, welche Künstlerstimme ich so mit am meisten liebe, dann würde ich mich wahrscheinlich für Sting entscheiden. Der hat so eine sanfte, angenehme Stimme. Der könnte mir auch das Telefonbuch vorsingen und ich würde es feiern. Hier ist einer seiner größten und schönsten Songs, Englishman in New York. 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
2: Hi, ich hoffe, ihr habt Bock auf gute Musik mitgebracht. Ich bin Marie Gomez und wir liefern euch einen großen Song nach dem nächsten. Gleich Whitney Houston mit I Will Always Love You. Und der hier ist auch ein Klassiker, Jennifer Rush mit Ring of Ice.

Bananarama mit Cruel Summer. Euch ein schönes Wochenende. Unsere Songs erinnern uns daran, wie schnell die Zeit vergehen kann. Und darum geht's auch in Ugly Kid Joe's Cats in the Cradle aus dem Jahr 1992. Ein Cover von Harry Chapins Song aus dem Jahr 74. Und es geht um einen Vater, der bedauert, dass er viel zu wenig Zeit mit seinem Sohn verbracht hat, weil er zu beschäftigt war. Und jetzt ist sein Sohn leider erwachsen. Hier ist Cats in the Cradle. 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

0: Die Amerikaner entdecken gerade etwas, was wir hier schon ziemlich lange zu schätzen wissen, und zwar richtig gutes Brot. Beziehungsweise eine leckere Brotzeit oder Abendbrot. In New York stehen die Menschen nämlich momentan tatsächlich Schlange für ein Roggensauerteigbrot aus einer österreichischen Familienbäckerei. Gebacken wird das ganz traditionell in einem extra aus Deutschland importierten Ofen, also im Endeffekt ein richtig gutes Sauerteigbrot. Der Haken, so ein Laib kostet stolze $60. Und trotzdem ist die Nachfrage riesig, einfach weil es so genial schmeckt. Tatsächlich kann man sich auch so eine fancy Box holen, ähnlich wie wir das zum Beispiel mit Donuts kennen, mit geschmierten Broten. Da ist zum Beispiel Frischkäse mit Marmelade drauf. Gut, ein paar Toppings sind tatsächlich ein bisschen fancy, aber ich sag mal so, 6 Brote kosten auch $60. Puh. Crazy. Aber ist doch irgendwie auch ein schönes Kompliment an unsere Brotkultur. Also Dinge, die für uns so ziemlich alltäglich sind, werden anderswo plötzlich zum Luxusprodukt. Und vielleicht sehen wir heute unser Abendbrot mit ganz anderen Augen.
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Sledgehammer von Peter Gabriel. Mehr 80er und die besten 90er bei Nostalgie. Und ich muss zugeben, ich bin ganz großer R&B-Fan, deswegen feiere ich die 90er ganz besonders. Hier kommt aber ein Song, der schon im Jahr 1984 entstanden ist, Teil des Soundtracks zu Footloose und wurde zu Recht bei der Oscarverleihung im Jahr darauf als bester Song nominiert. Ein richtig toller R&B-Klassiker. Denise Williams, Let's Hear It For The Boy, jetzt zum Lauterdrehen. 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
4: Ich bin Marie Gomez und weil ihr wahrscheinlich an so einem Samstag schon genug auf der Platte habt, kümmern wir uns um die passende Musik für euer Wochenende. Da braucht ihr nichts zu tun. Gleich Don Henley mit The Boys of Summer und das ist hier ein absoluter Klassiker von Roxette mit Fading Like a Flower. Schön, dass ihr dabei seid.

Aiko von The Bell Stars bei Nostalgie. Und bei den Klassikern, mit denen wir euch versorgen, lohnt es sich auch wirklich immer auf den Text zu achten. Da sind so tolle, tiefe Songs mit dabei. Bobby Brown Goes Down zum Beispiel von Frank Zappa aus dem Jahr 79 ist im Grunde eine bissige Satire und absolut gesellschaftskritisch. Da geht es um das Macho-Gehabe in Amerika, den vermeintlichen Feminismus und sexuelle Scheinheiligkeit. Also wirklich super interessant. Lohnt sich jetzt lauter zu drehen und auf den Text zu achten. Bobby Brown Goes Down von Frank Zappa. 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

0: Wir haben ja auch ganz viele junge Hörer. Also, falls ihr zwischen 18 und 27 seid und mal wieder Lust auf ein kleines Abenteuer habt, wie wäre es denn mit Polen? Und zwar kostenlos mit der Bahn. Denn seit dieser Woche kann man sich nämlich für den deutsch-polnischen Freundschaftspass bewerben. Damit kann man innerhalb eines Monats an 7 frei wählbaren Tagen kostenlos mit der Bahn komplett durch Polen reisen. Sogar die Fahrt von zu Hause bis zur polnischen Grenze und wieder zurück ist mit dabei. Warum macht Polen das? Die Idee dahinter ist, dass junge Menschen das Nachbarland kennenlernen sollen, neue Leute treffen und Europa so ein bisschen mehr erleben, statt immer nur darüber zu reden. Also sagt's unbedingt weiter und wenn ihr aus dem Alter schon längst raus seid, dann gebt's euren Kindern oder Enkelkindern weiter, denn das ist auf jeden Fall eine tolle Sache und stärkt unsere europäische Identität. 7 Tage kostenlos Zug fahren und dabei neues Land entdecken. Top.
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wird wahrscheinlich den ganzen Tag begleiten, wenn wir es nicht sogar schaffen, euch einen neuen zu verschaffen. Hi, ich bin Marie Gomez und liebe es, zusammen mit euch den Samstag zu verbringen. Jetzt gibt's Supertramp auf die Ohren mit It's Raining Again. So ein bisschen melancholisch, es geht um Liebeskummer, Lebenskrisen, aber auch mit dem Ausblick auf die Hoffnung, dass ein Neuanfang möglich ist und dass der größte Schmerz auch irgendwann vergeht. 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
6: Hi, schönen Samstagnachmittag euch. Vielleicht dürfen wir euch gerade bei Kaffee und Kuchen begleiten und ihr habt sogar Besuch dabei. Schön, dass wir mit dabei sein dürfen. Ich bin Marie Gomez und habe für euch die passende Musik dazu. Gleich zum Beispiel The Beloved mit Sweet Harmony. Oh, das ist so ein toller Mitsing-Song. Und starten tun wir jetzt mit den Hooters und 500 Miles.

INXS mit Need You Tonight. Ja, und die Eurodance-Ära, die war ja auch richtig groß. Könnt ihr euch noch an das Jahr 1993 erinnern? Dieser Song wurde damals im Radio rauf und runter gespielt. War natürlich auch auf meiner Bravo-Hits. Hier ist Mr. Vain von Culture Beat. 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

0: wieder was Kleines gelernt. Habt ihr euch jemals gefragt, warum die meisten Aufzüge von innen verspiegelt sind? Nein, nicht um morgens nochmal den Lippenstift zu checken oder die Frisur zu richten. Tatsächlich liegt es daran, dass der Spiegel Vandalismus verhindern soll. Denn Menschen, die sich beobachtet fühlen, passen ihr Verhalten an. Und das auch, wenn der Beobachtende man selbst in dem Spiegelbild ist. Außerdem lässt so ein Spiegel den Aufzug auch ein bisschen größer wirken. Also gerade für Menschen, die so eine leichte Platzangst haben, wirkt das Ganze ein bisschen beruhigender und sie steigen eher in den Aufzug ein, um ihn zu nutzen.
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was für ein Ohrwurm, den kann man eigentlich nur mitsingen. Wir kommen zu einem Klassiker von den Pet Shop Boys aus den 80ern. Der Sound der Pet Shop Boys ist ja sowieso wirklich einzigartig und ganz, ganz besonders. Hier ist einer ihrer bekanntesten Songs, inspiriert durch den gleichnamigen Film. Hier ist Suburbia. 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Habt einen fantastischen Samstag.

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2: Mit Marie Gomez, richtig schön, dass ihr eingeschaltet habt. Wir verbringen den Samstagnachmittag zusammen. Ich habe tolle Musik eingepackt. REO Speedwagon gibt es zum Beispiel gleich mit Keep the Fire Burning. Und Ace of Base versetzt uns wieder in die 90er zurück mit All That She Wants.

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1: Jetzt gibt es einen Klassiker von den Dire Straits und zwar Sultans of Swing. Es gibt kaum einen Song, der mehr Coolness versprüht und einfach so einen coolen Vibe hat. Also genau das, was wir an so einem Samstagnachmittag

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1: Eine aktuelle Studie hat untersucht, ob es gesünder ist, nackt oder angezogen zu schlafen. Es hat sich nämlich herausgestellt, dass angezogen zu schlafen zwar allgemein besser für die Schlafqualität ist, da es die Körpertemperatur reguliert, aber interessant ist, wer alleine nackt schläft, profitiert von der Ausschüttung von positiven Hormonen wie Oxytocin, die für Entspannung und Wohlbefinden sorgen. Also beide Optionen haben ihre Vorteile. Vielleicht einfach mal ausprobieren. Oxytocin wird ja auch als Kuschelhormon bezeichnet. Also interessant, dass man sich quasi selbst kuschelt, wenn man nackt schläft.
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Bei dem Song kann ich eigentlich gar nicht anders, als an Freundschaft zu denken. 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Jetzt gibt's Phil Collins auf die Ohren mit In the Air Tonight. 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
2: Mit Marie Gomez. Bei uns gibt es das rundum sorglos Samstags Musikpaket. Ihr braucht euch um nichts zu kümmern. Wir haben die perfekte Playlist schon erstellt. Zum Beispiel gibt es gleich Bryan Adams zusammen mit Sting und Rod Stewart mit All for Love. Und den Start macht jetzt Billy Joel mit We Didn't Start the Fire. Mehr 80er und die besten 90er für euch.

0: finde, wir sollten uns auch immer wieder daran erinnern, was gut läuft. Und deswegen gibt es bei uns die Good News. Wisst ihr noch, das Ozonloch in den 80ern und 90ern war das einer der ganz großen Umweltthemen. Und jetzt gibt es da tolle Entwicklungen. Das Ozonloch über der Antarktis war 2025 so klein wie noch nie seit Anfang der 90er Jahre. Und das ist anscheinend auch kein Zufall. Die Ozonschicht erholt sich jetzt nämlich gerade langfristig. Der Grund dafür liegt auch fast 40 Jahre zurück. 1987 haben sich Länder weltweit darauf geeinigt, schädliche Stoffe wie FCKW nach und nach zu verbieten. Die waren nämlich damals überall in Kühlschränken und in Spraydosen. Und heute können wir das Ergebnis sehen. Das Ozonloch ist zwar noch nicht ganz verschwunden, aber es zeigt ziemlich eindrucksvoll, wenn Länder bei Umweltproblemen gemeinsam anpacken, dann kann sich unser Planet tatsächlich wieder erholen. Und genau deswegen ist es auch eine gute Nachricht für all die anderen Herausforderungen, die wir gerade haben.
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Bon Jovi mit Living on a Prayer. Schnappt euch ein gutes Getränk. Es kann sowas wie ein alkoholfreies Radler sein, ein Aperitivo oder einen richtig schönen Eiskaffee oder ein Eistee. Dazu gibt's von uns diesen Ohrwurm zum Mitsingen. Absoluter Klassiker, bei dem man sich einfach wohlfühlt. Hier ist Grover Washington Jr. zusammen mit Bill Withers. Just the two of us. 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
2: Freunde, das wird ein Samstagabend. Ich freue mich. Schön, dass ihr mit dabei seid. Egal, ob im Auto, Radio, über die Alexa oder die App. Ah, La Dolce Vita. Gleich mit Laura Nonce von Neck. Davor Whitney Houston. Und anfangen darf jetzt Doktor. Der einzige echte Doktor in unserer Playlist. Glaube ich. Dr. Alban aus den 90ern. Look Who's Talking.

Yes, so ganz lassen wir den Sommer noch nicht los, ne? Eine Prise Bella Italia war das mit Neck Laura Neunche hier bei Nostalgie. Und so ganz verabschieden müssen wir uns zum Glück ja auch noch nicht, denn ganz offiziell ist der kalendarische Herbstanfang erst nächste Woche Mittwoch. Und wer jetzt schon wieder Lust aufs Frühjahr hat, der kann einfach in Jason Donovans Heimatstadt Melbourne in Australien vorbeischauen. Da hat vor ein paar Wochen erst der Frühling angefangen. Hätte ich jetzt auch nichts dagegen eigentlich gerade. Genießt den Samstag. Too Many Broken Hearts bei Nostalgie.

0: Flo hier, schönen Samstagabend. Das ZDF hat jetzt die traditionelle Silvestershow mit Andrea Kiewel und Johannes B. Kerner für dieses Jahr gestrichen. Schock für viele Fans und mich. Jetzt müssen wir Silvester dann doch mit Florian Silbereisen verbringen, ne? Hier ist Nostalgie, Flo hier, Queen, We Will Rock You am Start, Blondie, The Tide Is High und Robbie Williams, Let Me Entertain You. Das Menü hier bei Nostalgie.
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Freunde, da ist man Robbie Williams, einer der größten Pop-Rock-Stars der Musikgeschichte, und trotzdem will die kleine eigene Tochter keine Take-That-Motto-Party zum Geburtstag, sondern lieber eine über BTS, inklusive Kim Tae-jung, Pappaufsteller, was man für die kleinen Girls nicht alles macht. Aber vielleicht hat die Nummer trotzdem irgendwie in die K-Pop-Playlist reingepasst. Let me entertain you, war das bei Nostalgie. Ganz viel gute Laune geht's jetzt weiter durch den Samstagabend, Freunde. Das hier sind nur die größten Party-Songs. Gina G, OR, Just a Little Bit. Genießt das Wochenende und dreht das Radio auf hier bei Nostalgie.

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1: Und nun servieren wir die 90er gleich mit den Backstreet Boys. The Riddle von Nick Kershaw ist am Start. Und jetzt Alcazar, Crying at the Discotheque. Danke fürs Einschalten. Ich wünsche euch einen wunderschönen Samstag mit Nostalgie. Und wir werden immer bei euch sein, egal wo ihr uns aufdreht. Am besten geht's aber im Auto oder über die kostenlose Nostalgie-App.

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0: Flo hier, Samstagabend auf Mallorca gibt es jetzt von dem Kumpel von mir, Lorenz Büffel, Ballermannstar, eine Hochzeitskapelle. Die macht er da direkt neben dem Megapark. Und man könnte also sagen, der Ballermann ist ab sofort das Las Vegas für Leute, die sich das Flugticket in die USA sparen wollen. Er hat da sogar schon das erste Brautpaar verheiratet. Sie klassisch in Weiß, er klassisch mit Tennissocken, Adiletten und leuchtenden Sonnenbrand auf den Schultern. Jetzt gleich Eros Ramazzotti, Björk, Bella Cosa dabei, Shannon, Let the Music Play und ABBA, Mamma Mia. Hier ist Nostalgie.
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April auf großer Welttournee. Viermal spielt er auch bei uns in Deutschland und alle Konzerte sind ausverkauft. Eros Ramazzotti war das mit Più Bella Cosa bei Nostalgie. Und getourt wird auch bei Kate Ryan. Ihre Shows in den kommenden Monaten sind die große 25. Geburtstagsfeier für den Song, der sie zu einem absoluten Weltstar gemacht hat. Des Enchantés. Hier ist Nostalgie. Na schön.

0: 13.48 Uhr.
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5: Herzlich willkommen zum perfekten Pre-Party-Warm-Up. Gleich mit Katrina and the Waves, Walking on Sunshine. Dann ist Al Corley mit dabei und Technotronic mit Pump Up the Jam. Das ist die Marschrichtung für den Samstagabend. Nur die größten Party-Songs. Danke fürs Einschalten.

Als Kimberly Rue seinen Kollegen von Katrina and the Waves den Anfang der 80er das erste Mal präsentiert hat, waren die erstmal so gar nicht begeistert, weil er eigentlich nicht zu ihrem Sound gepasst hat. Aber wie dazu, was er will, wurde er zum bekanntesten, erfolgreichsten ihrer gesamten Bandgeschichte und hat sie zu absoluten Superstars gemacht. Walking on Sunshine. Und jetzt, wo wir den Mitsing-Modus schon mal aktiviert haben am Samstagabend, machen wir auch direkt so weiter. Die 90er. No Mercy. Where did you go? 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

Wham! Bei Nostalgie. Menuhin Fröhlich, habe ich gelesen, hat sich von seinem Plattenlabel getrennt und sich beklagt, dass er nach seinem DSDS-Sieg, ist noch gar nicht so lange her, keinen einzigen Auftritt hatte bis jetzt. Kein Album, kein Hit. Da hätte er auch gleich bei The Voice of Germany mitmachen können, ne? Bei uns geht's musikalisch hochklassig weiter. Wir haben Bronski Beat, John Farnham und jetzt dann Bananarama mit Shy Boy. So klingt Nostalgie am Samstagabend.

42. Geburtstag hat die Nummer vor einer knappen Woche gefeiert. Eine der großen 80er-Hymnen gegen Queerfeindlichkeit. Bronski Beat, Mothers mit Why, hier bei Nostalgie. Musikalischer Geburtstag steht aktuell noch in der Pipeline. 31 Jahre ist es im Oktober her, dass Dune ihr Debütplatte rausgebracht haben. In meinen Augen eins der besten Electronic-Alben aller Zeiten. Und ihr hört's schon, immer nur die größten Party-Songs. Dune, Can't Stop Raven, dreht das Radio auf, bis die Boxen krachen. Hier ist Nostalgie.